jemand mit seiner Hand durch trockene, hohe Gräser am Wegrand. Das Kitzeln auf der Haut. Irgendwo spuckt jemand einen Kirschstein aus, recht weit, und staunt dann kurz über sich selbst. Irgendwo nimmt jemand ein staubiges Buch aus dem Regal und sucht etwas darin und findet stattdessen zwischen zwei Seiten ein vergessenes Herbstblatt. Irgendwo lacht ein Kind und dreht dann abrupt den Kopf. Irgendwo blickt jemand aus dem Fenster und starrt lange in den wolkenlosen Himmel. Irgendwo spaziert jemand durch den Wald und hält dann plötzlich inne und kniet nieder und atmet den Geruch von Moos ein. Irgendwo wacht jemand aus einem Traum auf und ist für einen Augenblick nicht sicher, wer und wo er ist. Irgendwo betrachtet jemand sein Muttermal

sind die Augen, die sich beinahe unmerklich verändern. Irgendwo schmilzt eine Schneeflocke auf jemandes warmen Haut und der Blick, der sie verwundert festzuhalten versucht.